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1: Ich bin Laura Kühne, guten Morgen miteinander. Tausende Menschen in der Schweiz haben gestern Abend die Sonnenfinsternis beobachtet. Allein auf dem Berner Rosengarten versammelten sich laut Kiesten-SDA mehrere tausend Menschen. Auch auf der Zürcher Polyterrasse und dem Hohen Kasten in der Ostschweiz verfolgten Hunderte das seltene Himmelsspektakel. Eine ähnlich starke Sonnenfinsternis gibt es in der Schweiz erst wieder 2075. Rabatte auf Medikamente werden in der Schweiz offenbar nur zu einem kleinen Teil an Krankenkassen und Versicherte weitergegeben. Laut der eidgenössischen Finanzkontrolle profitierten demnach Arztpraxen, Spitäler und Apotheken 2024 schätzungsweise von Vergünstigungen im Wert von rund 655 Millionen Franken. Grundsätzlich müssten solche Vergünstigungen an Krankenkassen zugutekommen. Auf Sizilien sorgt der Ätna weiter für Probleme im Flugverkehr. Wegen der Vulkanasche bleibt der Flughafen Catania mindestens bis morgen geschlossen. Ob danach wieder Flugzeuge starten und landen können, ist noch offen. Seit Beginn des jüngsten Ausbruchs sind bereits hunderte Flüge ausgefallen, verspätet oder auf andere Flughäfen umgeleitet worden. Reisende sollen deshalb vor der Fahrt zum Flughafen den Status ihres Fluges überprüfen. Nach dem schweren Erdbeben in Kolumbien ist die Zahl der Todesopfer auf 265 angestiegen. Laut offiziellen Angaben wurden außerdem mehr als 3.500 verletzt. Hilfsorganisationen und private Opferregister sprechen weiter von über 4.200 Vermissten. Das Erdbeben am Montag hat eine Stärke von 7,4 und ereignete sich im Nordwesten des südamerikanischen Landes. Die Sonne ist heute definitiv der Platz am Himmel und bringt wieder heisse Temperaturen mit. Die Höchstwerte liegen heute bei um die 31 bis 33 Grad. Gegen Nachmittag bildet sich dann vor allem in den Alpen ein paar Quellwolken dazu.
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2: Ich bin Laura Kühne, guten Morgen miteinander. Rabatte auf Medikamente werden in der Schweiz offenbar nur zu einem kleinen Teil an Krankenkassen und Versicherte weitergegeben. Laut der eidgenössischen Finanzkontrolle profitierten demnach Arztpraxen, Spitäler und Apotheken 2024 schätzungsweise von Vergünstigungen im Wert von rund 655 Millionen Franken. Grundsätzlich müssten solche Vergünstigungen an Krankenkassen zugutekommen. Tausende Menschen in der Schweiz haben gestern Abend die Sonnenfinsternis beobachtet. Allein auf dem Berner Rosengarten versammelten sich laut Kiesten-Estia mehrere tausend Menschen. Auch auf der Zürcher Polyterrasse und dem Hohen Kasten in der Ostschweiz verfolgten Hunderte das seltene Himmelsspektakel. Eine ähnlich starke Sonnenfinsternis gibt es in der Schweiz erst wieder 2075. Nach dem schweren Erdbeben in Kolumbien ist die Zahl der Todesopfer auf 265 angestiegen. Laut offiziellen Angaben wurden außerdem mehr als 3.500 verletzt. Hilfsorganisationen und private Opferregister sprechen weiter von über 4.200 Vermissten. Das Erdbeben am Montag hat eine Stärke von 7,4 und ereignete sich im Nordwesten des südamerikanischen Landes.
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2: Der Schweizer Hürdenspringer Jason Joseph gewinnt an der EM in Birmingham Gold über 110 Meter Hürden. Der 27-Jährige gewinnt in 13,12 Sekunden klar und bleibt 500stel über dem Schweizer Rekord. Der Basler feiert seinen bislang größten Erfolg. Die Sonne ist heute definitiv der Platz am Himmel und bringt wieder heisse Temperaturen mit. Die Höchstwerte liegen heute bei um die 31 bis 33 Grad. Gegen Nachmittag bildet sich dann vor allem in den Alpen ein paar Quellwolken dazu.
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6: Ich bin Laura Kühne, guten Morgen miteinander. Tausende Menschen in der Schweiz haben gestern Abend die Sonnenfinsternis beobachtet. Allein im Berner Rosengarten versammelten sich laut Kisten Esther mehrere tausend Menschen. Auch auf der Zürcher Polyterrasse und dem Hohen Kasten in der Ostschweiz verfolgten Hunderte das seltene Himmelsspektakel. Eine ähnlich starke Sonnenfinsternis gibt es in der Schweiz erst wieder 2075. Rabatte auf Medikamente werden in der Schweiz offenbar nur zu einem kleinen Teil an Krankenkassen und Versicherte weitergegeben. Laut der eidgenössischen Finanzkontrolle profitierten demnach Arztpraxen, Spitäler und Apotheken 2024 schätzungsweise von Vergünstigungen im Wert von rund 655 Millionen Franken. Grundsätzlich müssten solche Vergünstigungen an Krankenkassen zugutekommen. Auf Sizilien sorgt der Ätna weiter für Probleme im Flugverkehr. Wegen der Vulkanasche bleibt der Flughafen Catania mindestens bis morgen geschlossen. Ob danach wieder Flugzeuge starten und landen können, ist noch offen. Seit Beginn des jüngsten Ausbruchs sind bereits hunderte Flüge ausgefallen, verspätet oder auf andere Flughäfen umgeleitet worden. Reisende sollen deshalb vor der Fahrt zum Flughafen den Status ihres Fluges überprüfen.
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6: Der Schweizer Hürdenspringer Jason Joseph ist Europameister. Der 27-Jährige gewinnt an der EM in Birmingham Gold über 110 Meter Hürden und feiert seinen bislang größten Erfolg. Er sei stolz auf seine Leistung, sagt Joseph zu SRF.
7: Ich konnte mein Rennen durchziehen, einfach das abrufen, was ich in den Beinen gesteckt habe. Umso schöner, wenn man dann so kann gewinnen kann.
6: Der Basler lag mit 13,12 Sekunden 500stel über dem Schweizer Rekord. Die Sonne ist heute definitiv der Platz am Himmel und bringt wieder heisse Temperaturen mit. Die Höchstwerte liegen heute bei um die 31 bis 33 Grad. Gegen Nachmittag bildet sich dann vor allem in den Alpen ein paar Quellwolken dazu.
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7: Ich bin Laura Kühne, guten Morgen miteinander. In der Schweiz zeichnet sich ein Wetterumschwung ab. Ab diesem Wochenende seien zunächst Gewitter und in der kommenden Woche wiederholt Regen zu erwarten, wie das Newsportal Watson schreibt. Der über mehrere Tage verteilte Niederschlag könne laut der Forschungsanstalt für Wald, Schnee und Landschaft die Lage für die Landwirtschaft etwas entspannen. Für die großen Gewässer sei dagegen noch keine wesentliche Erholung zu erwarten. Die umstrittene US-Einwanderungsbehörde ICE plant die Anschaffung von Elektroschockhandschuhen. Diese sollten als Deeskalationsgeräte eingesetzt werden, hieß es in einer entsprechenden Bekanntmachung des Heimatschutzministeriums. Für den Kauf seien 10 bis 20 Millionen US-Dollar eingeplant. Bis Ende März 2027 solle die Anschaffung abgeschlossen sein. Kolumbien und die USA wollen gemeinsam militärisch gegen Drogenkartelle vorgehen. Das hat US-Verteidigungsminister Pete Hegseth angekündigt. Kolumbiens neue Regierung habe die USA um Unterstützung gebeten. Das südamerikanische Land tritt zudem einem von den USA geführten Bündnis gegen Drogenkartelle bei. Kolumbiens neuer Präsident Abelardo de la Espriella hatte angekündigt, den Kampf gegen den Drogenhandel deutlich zu verschärfen.
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7: Der Schweizer Hürdenläufer Jason Joseph ist Europameister. Der 27-Jährige gewinnt an der EM in Birmingham Gold über 110 Meter Hürden und feiert seinen bislang größten Erfolg. Er sei stolz auf seine Leistung, sagt Joseph zu SRF.
8: Ich konnte mein Rennen durchziehen, einfach das abrufen, was ich dabei gesteckt habe. Umso schöner, wenn man dann so kann gewinnen kann.
7: Der Basler lag mit 13,12 Sekunden 500stel über dem Schweizer Rekord. Die Sonne ist heute definitiv der Platz am Himmel und bringt wieder heisse Temperaturen mit. Die Höchstwerte liegen heute bei um die 31 bis 33 Grad. Gegen Nachmittag bildet sich dann vor allem in den Alpen ein paar Quellwolken dazu.
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6: Ich bin Laura Kühne, guten Morgen miteinander. In der Schweiz zeichnet sich ein Wetterumschwung ab. Ab diesem Wochenende seien zunächst Gewitter und in der kommenden Woche wiederholt Regen zu erwarten, wie das Newsportal Watson schreibt. Der über mehrere Tage verteilte Niederschlag könne laut der Forschungsanstalt für Wald, Schnee und Landschaft die Lage für die Landwirtschaft etwas entspannen. Für die großen Gewässer sei dagegen noch keine wesentliche Erholung zu erwarten. Die Interimsregierung und die Opposition in Venezuela haben sich auf erste konkrete Schritte gegen die Staatskrise geeinigt. Sie vereinbarten eine umfassende Justizreform sowie die Erneuerung der Richter am obersten Gerichtshof. Zudem wollen beide Seiten gemeinsam versuchen, im Ausland eingefrorene Staatsgelder freizubekommen, unter anderem bei der Bank von England, um den Wiederaufbau nach dem verheerenden Erdbeben vom Juni zu finanzieren. Kolumbien und die USA wollen gemeinsam militärisch gegen Drogenkartelle vorgehen. Das hat US-Verteidigungsminister Pete Hegseth angekündigt. Kolumbiens neue Regierung habe die USA um Unterstützung gebeten. Das südamerikanische Land tritt zudem einem von den USA geführten Bündnis gegen Drogenkartelle bei. Kolumbiens neuer Präsident Abelardo de la Espriella hatte angekündigt, den Kampf gegen den Drogenhandel deutlich zu verschärfen. Die umstrittene US-Einwanderungsbehörde ICE plant die Anschaffung von Elektroschockhandschuhen. Diese sollten als Deeskalationsgeräte eingesetzt werden, hieß es in einer entsprechenden Bekanntmachung des Heimatschutzministeriums. Für den Kauf seien 10 bis 20 Millionen US-Dollar eingeplant. Bis Ende März 2027 solle die Anschaffung abgeschlossen sein.
7: Die Sonne ist heute definitiv der Platz am Himmel und bringt wieder heisse Temperaturen mit. Die Höchstwerte liegen heute bei um die 31 bis 33 Grad. Gegen Nachmittag bildet sich dann vor allem in den Alpen ein paar Quellwolken dazu.
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4: Früh im Studio Laura Kühne. Im Bundesparlament wächst die Sorge vor russischer Einflussnahme auf die Abstimmung zur Neutralitätsinitiative. Das berichtet der Tagesanzeiger. Hintergrund sind unter anderem falsche Beiträge russischer Staatsmedien und Äußerungen des russischen Außenministeriums zur Initiative. Mehrere Parlamentarier fordern deshalb, dass die Schweiz stärker gegen ausländische Desinformationen vorgeht. Hitze und Trockenheit setzen den Milchproduzenten für den Det de Moine-Käse stark zu. Laut dem Quotidien Jurassien geben manche Kühe nur noch halb so viel Milch wie üblich. Die Hitze beeinträchtige zudem die Tiergesundheit und führe zu mehr Durchfall und Fehlgeburten. Von den 6 Käsereien erreicht derzeit nur noch eine die normale Produktionsmenge. Dank Lagerbeständen sollen die Verkäufe bis Ende Jahr dennoch gesichert sein. Die Interimsregierung und die Opposition in Venezuela haben sich auf erste konkrete Schritte gegen die Staatskrise geeinigt. Sie vereinbarten eine umfassende Justizreform sowie die Erneuerung der Richter am obersten Gerichtshof. Zudem wollen beide Seiten gemeinsam versuchen, im Ausland eingefrorene Staatsgelder freizubekommen, unter anderem bei der Bank von England, um den Wiederaufbau nach dem verheerenden Erdbeben vom Juni zu finanzieren. Im Zusammenhang mit den tödlichen Abstürzen des Flugzeugtipps Boeing 737 MAX ist der US-Flugzeugbauer Boeing erneut zu einer hohen Schadenersatzzahlung verurteilt worden. Ein Gericht in Chicago sprach der Familie eines verunglückten UNO-Mitarbeiters 29 Millionen US-Dollar zu. Der irische Ingenieur war 2019 beim Absturz zusammen mit 156 weiteren Menschen ums Leben gekommen. Ursache war eine fehlerhafte Steuerungssoftware. Die Sonne ist heute definitiv der Platz am Himmel und bringt wieder heisse Temperaturen mit. Die Höchstwerte liegen heute bei um die 31 bis 33 Grad. Gegen Nachmittag bildet sich dann vor allem in den Alpen ein paar Quellwolken dazu.
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7: Früh im Studio Laura Kühne. Im Bundesparlament wächst die Sorge vor russischer Einflussnahme auf die Abstimmung zur Neutralitätsinitiative. Das berichtet der Tagesanzeiger. Hintergrund sind unter anderem falsche Beiträge russischer Staatsmedien und Äußerungen des russischen Außenministeriums zur Initiative. Mehrere Parlamentarier fordern deshalb, dass die Schweiz stärker gegen ausländische Desinformationen vorgeht. Ein einmaliger Wechsel der Krankenkasse kann langfristig Zehntausende Franken sparen. Das zeigt eine Analyse vom Vergleichsportal Comparis. Wer 2016 von der teuersten zur damals günstigsten Grundversicherung gewechselt wäre, hätte bis Ende dieses Jahres je nach Wohnort bis zu rund 38.000 Franken weniger Prämien bezahlt. Hitze und Trockenheit setzen den Milchproduzenten für den Tête de Moine-Käse stark zu. Laut dem Quotidien Jurassien geben manche Kühe nur noch halb so viel Milch wie üblich. Die Hitze beeinträchtige zudem die Tiergesundheit und führe zu mehr Durchfall und Fehlgeburten. Von den 6 Käsereien erreicht derzeit nur noch eine die normale Produktionsmenge. Dank Lagerbeständen sollen die Verkäufe bis Ende Jahr dennoch gesichert sein. Im Zusammenhang mit den tödlichen Abstürzen des Flugzeugtipps Boeing 737 MAX ist der US-Flugzeugbauer Boeing erneut zu einer hohen Schadenersatzzahlung verurteilt worden. Ein Gericht in Chicago sprach der Familie eines verunglückten UNO-Mitarbeiters 29 Millionen US-Dollar zu. Der irische Ingenieur war 2019 beim Absturz zusammen mit 156 weiteren Menschen ums Leben gekommen. Ursache war eine fehlerhafte Steuerungssoftware. Die Sonne ist heute definitiv der Platz am Himmel und bringt wieder heisse Temperaturen mit. Die Höchstwerte liegen heute bei um die 31 bis 33 Grad. Gegen Nachmittag bildet sich dann vor allem in den Alpen ein paar Quellwolken dazu.
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5: Im Studio der Dario Jecker. Spitalangestellte reinigen und desinfizieren Medizinprodukte teilweise ungenügend. Das Schweizerische Heilmittelinstitut Swissmedic hat laut eigenen Angaben 26 Spitäler kontrolliert und dabei Mängel festgestellt. Personal sei teilweise nicht gut genug ausgebildet, manchmal sei auch die Infrastruktur nicht ausreichend vorhanden. Positiv sei jedoch, dass die Spitäler teilweise von sich aus Maßnahmen zur Verbesserung ergriffen hätten. Ein einmaliger Wechsel der Krankenkasse kann langfristig Zehntausende Franken sparen. Das zeigt eine Analyse vom Vergleichsportal Comparis. Wer 2016 von der teuersten zur damals günstigsten Grundversicherung gewechselt wäre, hätte bis Ende 2026 je nach Wohnort bis zu 38.000 Franken weniger Prämien bezahlt. Auch ohne Änderung von Franchise oder Versicherungsmodell wären Einsparungen von bis zu 15.000 Franken möglich gewesen. Nach dem Menschenansturm auf die spanische Exklave Ceuta hat Marokko mehrere Personen festgenommen. Sie sollen über soziale Medien zu illegalen Grenzübertritten aufgerufen haben. Für den 15. August, also übermorgen, kursieren demnach Aufrufe zu neuen Massenüberquerungen. Die Behörden kündigten verstärkte Sicherheitsmaßnahmen an und warnten davor, solchen Aufrufen zu folgen. Seit 8 Monaten gilt in Australien für unter 16-Jährige ein Social-Media-Verbot. Der Facebook-Konzern Meta hat seither zwar hunderttausende Konten gelöscht, den australischen Behörden reicht das aber nicht. Es seien immer noch 80% der unter 16-Jährigen auf Social Media unterwegs, sagen die Behörden. Sie drohen deshalb gegen Meta und andere Plattformen zu klagen. Die Sonne zeigt nochmal richtig, was sie kann und drückt voll oben ab. Darum gibt es auch 32 bis 35 Grad heute.
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4: Im Studio der Dario Jecker. Spitalangestellte reinigen und desinfizieren Medizinprodukte teilweise ungenügend. Das Schweizerische Heilmittelinstitut Swissmedic hat laut eigenen Angaben 26 Spitäler kontrolliert und dabei Mängel festgestellt. Personal sei teilweise nicht gut genug ausgebildet, manchmal sei auch die Infrastruktur nicht ausreichend vorhanden. Positiv sei jedoch, dass die Spitäler teilweise von sich aus Maßnahmen zur Verbesserung ergriffen hätten. Ein einmaliger Wechsel der Krankenkasse kann langfristig Zehntausende Franken sparen. Das zeigt eine Analyse des Vergleichsportals Comparis. Wer 2016 von der teuersten zur damals günstigsten Grundversicherung gewechselt hätte, hätte bis Ende 2026 je nach Wohnort bis zu 38.000 Franken weniger Prämien bezahlt. Nach dem Menschenansturm auf die spanische Exklave Ceuta hat Marokko mehrere Personen festgenommen. Sie sollen über soziale Medien zu illegalen Grenzübertritten aufgerufen haben. Für den 15. August, also übermorgen, kursieren demnach Aufrufe zu neuen Massenüberquerungen. Die Behörden kündigten verstärkte Sicherheitsmaßnahmen an und warnten davor, solchen Aufrufen zu folgen. Seit 8 Monaten gilt in Australien für unter 16-Jährige ein Social-Media-Verbot. Der Facebook-Konzern Meta hat seither zwar hunderttausende Konten gelöscht, den australischen Behörden reicht das aber nicht. Es seien immer noch 80% der unter 16-Jährigen auf Social Media unterwegs, sagen die Behörden. Sie drohen deshalb gegen Meta und andere Plattformen zu klagen. Die Sonne zeigt nochmal richtig, was sie kann und drückt voll oben ab. Darum gibt es auch 32 bis 35 Grad heute.
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6: Im Studio der Dario Jecker. Weil der Vorabgletscher zu stark schmilzt, muss das Skigebiet Flimslags Valera nun einen Skilift abbrechen. Einer der beiden Skilifte auf dem Gletscher ist vorläufig abgebaut worden, berichtet die Zeitung Südostschweiz. Der Gletscher hat sich so stark zurückgezogen, dass für einen Weiterbetrieb größere Bauarbeiten und teilweise Sprengungen nötig wären. Masten und Seil sind deshalb entfernt worden. Eine spätere Wiederinbetriebnahme des Lifts ist aber nicht ausgeschlossen.

0: Die Zuwanderung in die Schweiz ist im ersten Halbjahr 2026 erneut zurückgegangen. Die Nettozuwanderung sank im Vergleich zum Vorjahr um etwa 13% auf knapp 30.000 Personen. Hauptgrund für die Zuwanderung bleibt der Arbeitsmarkt. 4 von 5 Personen aus EU- und EFTA-Staaten kamen für eine Erwerbstätigkeit in die Schweiz. Nach dem Sieg Bulgariens beim letzten Eurovision Song Contest ESC steht nun der Austragungsort im Siegerland fest. Es ist die Schwarzmeerstadt Burgas. Dort findet der 71. Eurovision Song Contest im kommenden Mai statt. Dies teilen die Europäische Rundfunkunion und das nationale bulgarische Fernsehen mit. Die Weltgesundheitsorganisation WHO schlägt wegen des Ebola-Ausbruchs in der Demokratischen Republik Kongo Alarm. Die Epidemie breite sich mit Rekordgeschwindigkeit aus und drohe zum tödlichsten Ausbruch überhaupt zu werden. Laut den jüngsten WHO-Angaben gibt es bislang mehr als 2000 bestätigte Todesfälle. Die Sterblichkeit liegt bei rund 45%. Die Sonne zeigt nochmal richtig, was sie kann und drückt voll oben runter. Darum gibt es auch 32 bis 35 Grad heute.
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3: Im Studio der Dario Jecker. Weil der Vorabgletscher zu stark schmilzt, muss das Skigebiet Flimslags Valera nun einen Skilift abbrechen. Einer der beiden Skilifte auf dem Gletscher ist vorläufig abgebaut worden, berichtet die Zeitung Südostschweiz. Der Gletscher hat sich so stark zurückgezogen, dass für einen Weiterbetrieb größere Bauarbeiten und teilweise Sprengungen nötig wären. Masten und Seil sind deshalb entfernt worden. Eine spätere Wiederinbetriebnahme des Lifts ist aber nicht ausgeschlossen. Die Zuwanderung in die Schweiz ist im ersten Halbjahr 2026 erneut zurückgegangen. Die Nettozuwanderung sank im Vergleich zum Vorjahr um etwa 13% auf knapp 30.000 Personen. Hauptgrund für die Zuwanderung bleibt der Arbeitsmarkt. 4 von 5 Personen aus EU- und EFTA-Staaten kamen für eine Erwerbstätigkeit in die Schweiz. Nach dem Sieg Bulgariens beim letzten Eurovision Song Contest ESC steht nun der Austragungsort im Siegerland fest. Es ist die Schwarzmeerstadt Burgas. Dort findet der 71. Eurovision Song Contest im kommenden Mai statt. Dies teilen die Europäische Rundfunkunion und das nationale bulgarische Fernsehen mit. Die Weltgesundheitsorganisation WHO

0: schlägt wegen des Ebola-Ausbruchs in der Demokratischen Republik Kongo Alarm. Die Epidemie breitet sich mit Rekordgeschwindigkeit aus und drohe zum tödlichsten Ausbruch überhaupt zu werden. Laut den jüngsten WHO-Angaben gibt es bislang mehr als 2000 bestätigte Todesfälle. Die Sterblichkeit liegt bei rund 45%. Die Sonne zeigt nochmal richtig, was sie kann und drückt voll oben ab. Darum gibt es auch 32 bis 35 Grad heute.
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6: Im Studio der Dario Jecker. Der Bundesrat warnt vor Unsicherheiten mit der Kompass-Initiative. Die Initiative fordert, dass Staatsverträge, bei denen Gesetze übernommen werden, bei einer Abstimmung von Volk und Ständen angenommen werden sollen, also auch von der Mehrheit der Kantone. Gerichtet ist die Initiative gegen die Verträge mit der

0: EU die bilateralen drei. Die Initiative überschatte so eigentlich eine Grundsatzdebatte, sagt Bundesrat Beat Jans.
1: Wenn man das neu regelt, dann muss man das breit anschauen, dann muss man das Staatsvertragsreferendum grundsätzlich diskutieren und nicht an diesem Einzelfall bilateralen drei abhandeln, wie das diese Initiative macht.
0: Die Initiative geht nun ins Parlament. 34 Jahre nach ihrem Verschwinden in den Schweizer Alpen könnten nun zwei belgische Wanderer gefunden worden sein. Auf dem Triftgletscher im Wallis sind menschliche Überreste entdeckt worden, bei denen es sich möglicherweise um zwei seit 1992 vermisste Belgier handelt. In der Nähe wurden auch Ausweispapiere gefunden, schreibt 20 Minuten. Die offizielle Identifizierung der Überreste steht noch aus. Bei einer Explosion im Rotterdamer Hafen kurz nach Mittag ist ein Mensch ums Leben gekommen. Mehrere Personen seien verletzt worden. Die Explosion ereignete sich bei einem Ölhandelsunternehmen im Hafen, teilte die niederländische Polizei mit. Möglicherweise sei bei Wartungsarbeiten an Rohrleitungen etwas schiefgelaufen. Die genaue Ursache wird ermittelt. Ein Gericht in Deutschland hat einen Haftbefehl gegen den AfD-Parlamentarier Maximilian Krah erlassen. Eine am Verfahren beteiligte Person bestätigte, dass aktuell geprüft werde, ob die Aufhebung seiner Immunität beantragt werden soll. Demnach geht der Haftbefehl auf eine juristische Auseinandersetzung mit Satiriker Jan Böhmermann zurück. Die Sonne zeigt nochmal richtig, was sie kann und drückt voll oben runter. Darum gibt es auch 32 bis 35 Grad heute.
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4: Im Studio der Dario Jecker. Die Initianten der Kompass-Initiative sind mit einem Nein des Bundesrats unzufrieden. Heute hat der Bundesrat seine Argumente gegen die Initiative vorgestellt. Er ist der Meinung, dass bei Staatsverträgen mit Gesetzesübernahmen eine Volksmehrheit reicht und nicht auch noch eine Mehrheit der Kantone nötig ist. Das ist allerdings die zentrale Forderung der Kompass-Initiative, die sich gegen die neuen EU-Verträge richtet. Er könne das Argument des Bundesrats nicht verstehen, sagt Philipp Erzinger, Geschäftsführer der Allianz Kompass Europa.
5: Wir sind in der Schweiz seit langer Zeit gut bedient, dass wir eben für wichtige Fragen, und das ist das EU-Dossier, eben auch die kleinen Kantone fragen. Und das hat eine historische Bedeutung und die darf man sicher nicht kleinreden.
4: Die Initiative geht nun ins Parlament. 34 Jahre nach ihrem Verschwinden in den Schweizer Alpen könnten nun zwei belgische Wanderer gefunden worden sein.

0: Auf dem Triftgletscher im Wallis sind menschliche Überreste entdeckt worden, bei denen es sich möglicherweise um zwei seit 1992 vermisste Belgier handelt. In der Nähe wurden auch Ausweispapiere gefunden, schreibt 20 Minuten. Die offizielle Identifizierung der Überreste steht noch aus. Bei einer Explosion im Rotterdamer Hafen kurz nach Mittag ist ein Mensch ums Leben gekommen. Mehrere Personen seien verletzt worden. Die Explosion ereignete sich bei einem Ölhandelsunternehmen im Hafen, teilte die niederländische Polizei mit. Möglicherweise sei bei Wartungsarbeiten an Rohrleitungen etwas schiefgelaufen. Die genaue Ursache wird ermittelt. Morgen ist das Wetter etwa gleich wie heute. Heiss, also bis zu 35 Grad und am Abend höchstens über den Bergen ein paar Gewitter.
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10: Im Studio der Dario Jecker, guten Abend. Der Bundesrat warnt vor Unsicherheiten mit der Kompass-Initiative. Die Initiative fordert, dass Staatsverträge, bei denen Gesetze übernommen werden, bei einer Abstimmung von Volk und Ständen angenommen werden sollen, also auch von der Mehrheit der Kantone. Gerichtet ist die Initiative gegen die Verträge mit der EU, die bilateralen drei. Die Initiative überschatte so eigentlich eine Grundsatzdebatte, sagt Bundesrat Beat Jans.
11: Wenn man das neu regelt, dann muss man das breit anschauen, dann muss man das Staatsvertragsreferendum grundsätzlich diskutieren und nicht an diesem Einzelfall bilateralen drei abhandeln, wie das diese Initiative macht.
10: Die Initiative geht nun ins Parlament. 34 Jahre nach ihrem Verschwinden in den Schweizer Alpen könnten nun zwei belgische Wanderer gefunden worden sein. Auf dem Triftgletscher im Wallis sind menschliche Überreste entdeckt worden, bei denen es sich möglicherweise um zwei seit 1992 vermisste Belgier handelt. In der Nähe wurden auch Ausweispapiere gefunden, schreibt 20 Minuten. Die offizielle Identifizierung der Überreste steht noch aus. Bei einer Explosion im Rotterdamer Hafen kurz nach Mittag ist ein Mensch ums Leben gekommen. Mehrere Personen seien verletzt worden. Die Explosion ereignete sich bei einem Ölhandelsunternehmen im Hafen, teilte die niederländische Polizei mit. Möglicherweise sei bei Wartungsarbeiten an Rohrleitungen etwas schiefgelaufen. Die genaue Ursache wird ermittelt. Morgen ist das Wetter etwa gleich wie heute. Heiss, also bis zu 35 Grad und am Abend höchstens über den Bergen ein paar Gewitter.
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5: Im Studio der Dario Jecker. Guten Abend. Beim Absturz eines Kleinflugzeugs im Kanton Waadt ist heute Morgen eine Person gestorben. Es handelt sich laut der Waadtländer Kantonspolizei um den Piloten. Gegen 9 Uhr heute Morgen ist das Kleinflugzeug südwestlich von Yverdon abgestürzt. Die Unfallursache wird untersucht. Im Westen der USA kämpfen Einsatzkräfte gegen mehrere Brände. Ein Feuer in den Bundesstaaten Kalifornien und Nevada habe bereits die Fläche so groß wie der Kanton Schaffhausen erfasst. Das berichtet die kalifornische Forst- und Brandschutzbehörde. In direkter Nähe des Brandes wurde eine 47-Jährige in Zusammenhang mit Brandstiftung festgenommen. Die Frau habe gestanden, absichtlich ein Feuer gelegt zu haben. Ein Brand in einer Munitionsfabrik in Italien hat zu einer heftigen Explosion geführt. Die Fabrik liegt rund 40 Kilometer südöstlich der Hauptstadt Rom und gehört zum deutschen Rüstungskonzern KNDS. Dort wird mittel- und großkalibrige Munition für die Land- und Seeverteidigung sowie Festtreibstoffe für Weltraumraketen hergestellt. Das berichtet die italienische Nachrichtenagentur ANSA. Laut ersten Angaben von Rettungskräften gibt es keine Meldungen von Verletzten. Im türkischen Ferienort Fethiye hat ein Touristenboot gebrannt. Laut der Nachrichtenagentur Anadolu konnten sich 115 Menschen mit einem Sprung ins Wasser retten. Darunter seien auch Kinder gewesen. Die Passagiere seien anschließend von der Küstenwache an Land gebracht worden. Zwei Personen werden laut Bericht im Krankenhaus behandelt. Demnach brannte das Boot fast vollständig ab und war nicht mehr fahrtüchtig. Morgen ist das Wetter etwa gleich wie heute. Heiss, also bis zu 35 Grad und am Abend höchstens über den Bergen ein paar Gewitter.
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6: Das ist der Donnerstagabend hier bei Radio Melodie. Grüezi miteinander und herzlich willkommen zu 2 Stunden mit einem ganzen Haufen Neuheiten. Unter anderem von der Vanessa Neigert, Christian Anders, Steffen Sturm, Laura und Marc, Robin Leon, Andrea Berg, Verspenker, Vincent Gross, Tim Peters, Grubenthaler, Wolfgang Peters, und viele, viele andere mehr. Und starten tun wir mit dem neuesten Titel von Ramon Roselli. Lass den Sommer in dein Leben. Gute Unterhaltung in den nächsten 2 Stunden wünscht der Werner Plus.

0: Lass den Sommer in dein Leben, das ist der ganz neue Titel von Ramon Roselli und der hebt sicher noch bis Ende Sommer.
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0: Bei mir jetzt zugeschaltet Andrea Berg mit ihrem neuen Titel «Das kann uns keiner nehmen». Andrea, was ist denn eigentlich Botschaft hinter dem neuesten Titel?
2: «Das kann uns keiner nehmen» ist eine ganz, ganz klare Aufforderung, sein eigenes Leben zu leben und jeden Augenblick zu genießen. Die Dinge zu tun und sich wirklich selber zu fragen, wenn heute mein letzter Tag wäre, was will ich dann unbedingt noch machen? Bei mir wäre es auf jeden Fall mit meiner Familie zusammen sein und natürlich ein Stückchen auf dem Motorrad durch die Gegend fahren.
0: Ist das denn einer von den Glücksmomenten oder was sind überhaupt deine Glücksmomente?
2: Diese Momente, diese Begegnungen und diese Glücksmomente, ich fotografiere jeden Tag Glücksmomente. Egal, ob es eine kleine Schnecke ist, einer von meinen Hunden, eine Blume. Ich finde, man sollte in seinem Herzen ganz, ganz viele Glücksmomente sammeln, denn die kann dir keiner mehr nehmen.
0: Der neueste Titel von der Andrea Berg heißt: Das kann uns keiner nehmen. Was ist denn das für eine spezielle Lizenz zum Spaß haben?
2: Das kann uns keiner nehmen. Das ist für mich so die Lizenz zum Spaß haben. Der Schlüssel zum Glück steckt von innen. Also, ich schnapp mir Menschen, die ich lieb habe und tue Dinge, die mir großen Spaß machen. Das kann uns keiner nehmen.
0: Und jetzt kommt auch ganz neues Album von der Andrea Berg raus. Allerdings neu kann man dem nicht wirklich sagen, denn es ist ihr erstes Album, wo sie quasi neu aufgenommen hat in neuen Versionen.
2: 25 Jahre ist das jetzt her. Der Wahnsinn. Wer hätte das gedacht? 2001 kam unsere Best-of und 2001 kam 1000-mal belogen. Und danach ging's richtig ab. Inzwischen ist die Best-of sogar im Guinness-Buch der Rekorde. Aus diesem Anlass habe ich sie mir nochmal vorgenommen. Mit meinen Produzenten und Freunden haben wir jeden Song neu aufgelegt, für euch vorbereitet und dann haben wir noch was draufgelegt, nämlich all die Hits aus der Zeit danach. Kostbare Schätze, tolle Erinnerungen. Ich bin gespannt, wie es euch gefällt.
0: Das kann ja nicht anders als gut geht. Andrea Berg, und da ist jetzt ihr neuester Titel. Das kann uns keiner nehmen.

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Also, lange hat man nichts mehr von ihm gehört. Jetzt gibt's wieder neue Musik vom Bert Beel. Du hattest es nicht immer leicht mit mir. Und ein Titel, der wirklich vielen wahrscheinlich auch durchaus aus dem Herzen gesprochen ist. Das ist Radio Melody mit der Schlagerwelt, mit Haufen Neuheiten. Jetzt gehen wir ins Elsass zum Robin Leon. Der ist schon mal Sommerhit-König geworden. Vielleicht könnt ihr euch noch erinnern. Er ist nach wie vor sehr, sehr aktiv, hat seine eigenen Fernsehshows und ist immer auf Tour. Und jetzt gibt es seinen neuesten Titel hier zu hören bei Radio Melody. Santé et vive l'amour. Robin Leon.

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0: Olympiasieger, der zum Schlagestar geworden ist. Der Martin Lauer, wir haben ihn gehört, mit seinem Hit «Silver Dollars». Er ist ja, nachdem als er in Rom Olympiasieger geworden ist, dann, mit wegen einer Blutvergiftung hat er nicht mehr starten und hat darum eine Schlagerkarriere erfolgreich gestartet, muss man heute sagen. Wie erfolgreich die Schlagerkarriere von Sonny Kai wird, das kann man jetzt noch nicht sagen. Letzte Woche hat er bei «Immer wieder sonntags» den Kirian unseren Schweizer geschlagen mit «Liebe geht weiter». Wir sind gespannt, was der Engländer jetzt noch anbringt.
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Eus Paletti, alles Roger Michael. Tom de Bayer hat ja erfolgreich mitgemacht bei Immer wieder Sonntags, ist im 2024 im Final gewesen und seitdem veröffentlicht er immer wieder neue Songs im volkstümlichen Bereich. Jetzt gehen wir wieder zurück zum Schlager. Eins von den bekanntesten Schlagerduos in der neueren Zeit sind Marc und Laura oder Laura und Marc. Jetzt haben sie sich zusammentun mit der Amber und Ich gebe eine Runde Liebe aus. Ja, hoffentlich kommt man von dieser Runde auch ein bisschen.

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Schlagersängerin und Musikproduzentin Jenny van Bree. Jetzt hat sie wieder mal einen Solotitel für sich aufgenommen. Wieso, weshalb, warum haben wir da gerade bei Radio Melodie der Schlagerwelt gehört? Und neue Musik gibt es jetzt auch noch und damit geht gleichzeitig noch ein Kaffee to go. Kaffee to go heisst nämlich der ganz neue Titel vom Schlagzeuger und Sänger vom Steffen Sturm. Da ist er.

Sie hat ihren Mann, bevor er verstorben ist, noch etwa die Mal besungen. Und jetzt haben wir Claudia Junga gehört mit Göttergatte. Die passenden Titel, wo ganzen Haufen Eheperli wahrscheinlich können, davon ein Lied singen. Göttergatte. Jetzt machen wir mit einem Altmeister vom deutschen Schlager weiter. Der Christian Anders, es fährt ein Zug nach nirgendwo, ist ein Jahrhunderte-Hit geworden. Und jetzt gibt es vom Christian Anders in seiner älteren Version einen neuen Titel. Da ist Jean.

Der Christian Anders, kurz vor den Nachrichten und kurz vor der zweiten Stunde. In der nächsten Stunde haben wir unter anderem ein Gespräch mit dem Patrick Koller von den Partyhelden. Die haben ein grosses Fest. Beziehungsweise so gross ist es nicht. Es ist quasi ein ursprüngliches Quartierfest. Und über das reden wir in der nächsten Stunde. Haben neue Musik, unter anderem von den Verspänklern Vincent Gross und dem Tim Peters, von den Grubenthaler, von Wolfgang Petri und von vielen anderen mehr. Jetzt gibt es Vanessa Neigert. Du hast dein Wort. Bis gleich.

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0: Das extreme Niedrigwasser am Rhein lässt die Transportkosten für Treibstoffe in die Schweiz massiv in die Höhe steigen. Aktuell kostet der Transport von Rotterdam nach Basel rund 240 Franken pro Tonne. Normalerweise sind es 22 bis 28 Franken, sagt TCS-Sprecher Marco Wölfli. Aufgrund des geringen Wasserpegels können Frachtschiffe nur einen Bruchteil ihrer vorgesehenen Beladung transportieren. Dementsprechend steigen die Frachtpreise. Die Versorgung der Schweiz bleibt allerdings gewährleistet. Möglicherweise müssen jedoch Reservelager angezapft werden. Ein Brand in einer Munitionsfabrik in Italien hat zu einer heftigen Explosion geführt. Die Fabrik liegt rund 40 Kilometer südöstlich der Hauptstadt Rom und gehört zum deutschen Rüstungskonzern KNDS. Dort wird mittel- und großkalibrige Munition für die Land- und Seeverteidigung sowie Festtreibstoffe für Weltraumraketen hergestellt, wie die italienische Nachrichtenagentur ANSA berichtet. Laut ersten Angaben von Rettungskräften gibt es keine Meldungen von verletzten Personen. Vor der türkischen Küste ist ein Ausflugsboot mit Touristen in Brand geraten. 115 Menschen, darunter Kinder und Besatzungsmitglieder, sprangen mit Rettungswesten ins Meer. Sie wurden anschließend von der Küstenwache an Land gebracht, wie die staatliche Nachrichtenagentur Anadolu berichtete. Zwei Personen, die dem Rauch ausgesetzt waren, wurden in ein Spital gebracht. Das Boot brannte fast vollständig ab und war nicht mehr fahrtüchtig. Die Brandursache ist unklar. Es bleibt weiter heiß mit Temperaturen um die 34 Grad.
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2: Willkommen zurück in der zweiten Stunde Schlagerwelt. Auch in dieser Stunde haben wir noch einen Haufen für euch parat. Zum Beispiel Neuheiten von Einfach Ben, Madeleine Rausch. Wir haben die Grubentaler mit dabei, Johnny Hamburg, Vincent Gross und Tim Peters, Verspänkler und wir reden mit dem Patrick Koller über das Alpsteinfest in Rütti, wo demnächst ist. Starteten wir mit dem ganz, ganz neuen Titel vom Wolfgang Petri. Er hat wieder ein paar neue Titel im Studio aufgenommen. Auftreten will er nicht mehr. Aber morgen Gold heisst sein neuesten. Gute Unterhaltung wünscht der Werner Blüss.
3: Yes!

0: Morgen Gold. Der Wolfgang Petri hat also neue Songs im Studio aufgenommen, hat allerdings gesagt, auf die Bühne will er nicht mehr.
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0: 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Bei mir im Studio der Paddy Koller. Herzlich willkommen, Paddy.
2: Danke, Werner, für die Einladung. Merci.
0: Leadsänger von den Partyhelden.
2: Ja.
0: Der letzte ist, wir haben einen Schweizer Schlagertag am 1. August. Aha. Du bist ja, du warst nicht ganz anders beschäftigt.
2: Ich habe
0: und dann hat es.
2: Auf dem Weg im Berg rauf.
0: Ja. Und dann hat es. System hat dann relativ viele alte Titel von Combox gebracht, wo du ja damals mal Leadsänger gewesen bist.
2: Rausgepickt.
0: Ja, ja, hat dann raus, ja. So wieder ein bisschen die Oldies ein bisschen führen
2: können. Ja, ich wollte sagen, bei euch ist ja der neue oder der Slogan ist ja aktuell und ja. Die Oldies. Mhm. Und ja, die Combox-Titel, die sind mittlerweile auch schon 25 Jahre alt, ja.
0: Du bist also schon lange im Geschäft mit den Partyhelden. Hast jetzt ein relativ strenges Vorwochenende mit dem Flumsenberg. Wie ist es gelaufen?
2: Sehr gut gelaufen. Wir haben jeden Tag, also am ersten Tag, haben wir am Nachmittag um 3 Uhr angefangen auf der Molseralp. Immer halt, wie alle Jahr, die 4 Stunden bevor die Türöffnung oder bevor etwas auf dem Open End passiert, sind wir auf der Molseralp. Am Nachmittag um 3 bis 7 Uhr am ersten Tag und dann zweimal vom Morgen um 10 Uhr bis am Nachmittag um 2 Uhr. Und das ist gewaltig, was dort abgeht. Also morgen um 10 Uhr ist die Molseralp geregelt voll und eine Stimmung unglaublich, sensationell, gewaltig.
0: Ein grosses Fest und jetzt geht eigentlich weiter mit euch, mit den Partyhelden, die machen immer weiter. Und schon, ich glaube, letztes Jahr oder vorletztes Jahr hast du schon bei dir daheim quasi ein kleines Open-Air-Fest gemacht.
2: Nein, bereits schon zum vierten Mal.
0: Zum vierten Mal
2: schon. Also sitzen. irgendwie ist das im 19. entstanden durch ein Quartierfest. Mhm. Also wir drei, vier Nachbarn, oder zwei Nachbarn haben das eine Art so ins Leben gerufen und gesagt, komm, wir machen das Quartierfest. Und dann sind wirklich nur die dort wohnen, sind dabei gewesen. Und dann haben sie halt Musik gehört im Dorf und dann sind da x Leute mit dem Velo angefahren, haben sich aber zuerst nicht getraut, also in die Strasse zu kommen, ja, sie wollen da nicht stören, oder? Mhm. Und wir haben dann natürlich gesagt, ja, kommen wir runter, es ist fürs Dorf. Und zweiten Mal haben wir dann gesagt, ja, sie dürfen Verwandtschaft und Bekannte auch mitnehmen. Und am dritten Mal haben wir es dann öffentlich gemacht. Mhm. Und jetzt am vierten Mal ist es auch öffentlich. Und ja, es wächst jedes Jahr. Ich hoffe, denn die Alpsteinstrasse wird nicht in Zukunft nicht zu klein. Ja, und das Coole daran ist, eben das ist dort, wo ich mit meiner Familie wohne. Mhm. Die Bühne ist unser Sitzplatz. Der Pool ist offen für die Kinder, die können baden. Es ist jedes Mal ein schönes Fest. Und vor allem ist es ein schönes Fest, weil es für den guten Zweck ist. Weil jedes Jahr haben wir also den Gesamterlös immer gespendet.
0: Dieses Jahr?
2: Ich habe Wind bekommen über meine Schwiegermutter, dass das Altersheim Dirpelzau im Sinn hat, so eine Ritschka-Villa zu kaufen. Mhm. Also so ein Elektrobike mit vorne drauf einen Sitz. Mhm. Da sieht man jetzt etwa die schon im Altersheim, habe ich es auch schon gesehen, um die Betagten, die halt nicht mehr gut zu Fuß sind, aber vielleicht im Dorf aufgewachsen sind, das Leben lang im Dorf verbracht haben.
0: Ganz eine herzige Geschichte.
2: Ja, ich finde das cool.
0: Das ist eine coole Sache, ganz genau. Eine coole Sache. Und jetzt lassen wir Partyhelden, da sind sie mit 10.

0: Wie kannst du mich verlassen? Silvanas, sie werden auch mit dabei sein am Alpstein-Strassenfest, wo der Paddy Kohler zusammen mit den Partyhelden organisiert. Mit dem Gret.
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0: 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Jetzt ist das Paddy ursprünglich ein Quartierfest gewesen. Vor, dass es zu gross wird, ist die nicht da?
2: Ja, nein, ich habe es schon, ich habe es limitiert. Also, vorletztes Jahr, als wir es gemacht haben, habe ich eine Art schon gedacht, ja, jetzt müssen wir dann in den Schulhausplatz rauf. Mhm. Aber dann ist es nicht mehr das Gleiche, weil es heisst ja Alpstein-Strassenfest und es geht wirklich um uns, also die Strasse wird gesperrt und die ganze Quartierstrasse um unseren Sitzplatz herum ist gestohlen mit Festbänken, dann haben wir ein Buffet und da ja können die Bäuerinnen von Dierpelsau Elplomakronen machen und zack, zack. Also wir haben da x Helfer und meine Töchter und Kollegen von den Töchtern und Kolleginnen können da helfen und haben jedes Mal eine hohe Freude.
0: Die Partyhelden spielen selbstverständlich, aber damals haben wir auch doch recht bekannte Gäste.
2: Ja, der Markus ist vor zwei Jahren schon dabei gewesen.
0: Markus Wohlfahrt Markus von der Klostertaler.
2: Genau. Und er hat auch sofort wieder zugesagt. Er hat gesagt, er fände die Idee so cool. Das Familiäre fände er cool. Weil er ist ja auf den grössten Bühnen in ganz Europa unterwegs. Das Familiäre, du kannst dort in die Strasse sitzen, zu den Leuten sitzen. Die Nähe. Und ich als ursprünglicher Klostertaler Fan früher noch als Jugendlicher vor der Bühne gestanden und mitgefestet. Ich bin natürlich stolz, dass Markus mittlerweile ein Freund von mir geworden ist und mir auch darauf voll vertraut, dass das alles auch mit rechten Dingen zu und her geht.
0: Und die Frau haben da auch noch eingeladen?
2: Jawohl, Liane. Sie reist aus Deutschland an. Ich habe schon etwa einen Auftritt können der Liane zuheben. Sie ist eine tolle, gemögige, liebe Frau. Hat das Herz am rechten Fleck und sie hat mich immer gefragt, Paddy, was kann ich denn dir geben, dass du mich da vermittelst dort und da und dann habe ich gesagt, ich brauche nichts. Aber wenn ich dich mal brauche, dann vielleicht für Strassenfest. Und dann hat sie gesagt, dass wir sie sofort machen.
0: Und kommt dann wahrscheinlich in den nächsten paar Jahren immer wieder, weil es ihr einfach gefällt.
2: Wahrscheinlich
0: jetzt einfach
2: schon, ja.
0: Etwas Tolles ist. Genau. Also geht der Trend ja auch bei grossen Künstlern, die sagen, zwischendurch will ich auch mal wieder ganz kleine, ganz nahbare, nahbare Konzerte
2: machen. Das sind 200-300 Leute dort auf der Strasse. Und das Nahbare, das ist manchmal schöner wie das grösste Open Air.
0: Also, hast du dann plötzlich keinen Kontakt mehr? Die Leute sind dann so weit weg. Genau. Und da sind sie ganz nah, aber da hat ja auch zur Folge, dass nicht alle kommen können. Also können nicht ewig kommen. Irgendwann ist die Straße voll.
2: Eben darum ist es limitiert. Und ich glaube, wenn
0: haben das auch gemacht?
2: Ich habe es auf 500 Leute limitiert. Und wir haben dann mal gesagt, wir machen es alle Jahre, aber wir haben jetzt gesagt, wir machen es nur noch alle zwei Jahre. Und falls dann mal so weit wir kommen, dass die 500 Tickets weg sind und halt dann vor dem Mal schon dann einfach. Wenn sie weg sind, sind sie weg. Also grösser wird die eigentlich nicht werden. Oder wollen wir nicht werden. Und es soll ja das bleiben, das Alpstein-Strassenfest.
0: Und jetzt hören wir den ganz neuen Titel von Markus Wohlfahrt, der auch mit dabei ist. Er hat ihn gerade vor ein paar Tagen rausgegeben. Halleluja auf die Liebe. Es gibt übrigens auch ein sehenswertes Video dazu.

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0: Für einmal die eher selten gespielte Version von «Die kleine Kneipe», «Das kleine Beisel». Das ist der Peter Alexander, sein Alpstein-Strassenfest steht vor der Tür. Der Betty Koller ist bei mir.
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0: Ein kleines Quartierfest, das immer grösser wird, am Freitag, 21. August, ist es soweit das Benefiz Alpsteinstrassenfest, findet wieder statt, unter anderem mit den Partyhelden Markus Wohlfahrt, der Silvanas und der Liane. Und das Ganze wird etwas verspendet. Mehr dazu online auf www.radiomelodie.ch. Betty, wo kommt man jetzt Tickets über?
2: Über Eventfrog. Einfach eingeben, Benefiz Alpsteinstrassenfest. Und dann findet man das im Eventfrog. Genau der Eintritt von 15 Franken, weil ja nicht viel ist. Ist gleichzeitig ein Spendenbeitrag. Es geht ja alles. Wird gespendet. Es hat aber auch noch Kessel vor Ort beim Buffet. Wenn jemand noch etwas will, kann das selbstverständlich machen.
0: Also ganz etwas Tolles von einem Quartierfest zu einem grösseren Fest. Also Beschränkung mit 500 Personen ist schon relativ hoch, finde ich.
2: Ja.
0: Also ich wünsche euch besonders auch ganz schön Wetter natürlich. Jetzt, wo es so lange warm ist, weiss man ja nie, wann noch kommt.
2: Wir haben die letzten zweimal Regengüsse gehabt, während dem Anlass. Es war so ein bisschen durchzogen und dann wirklich jetzt zweimal recht runtergelassen. Die Leute konnten dann aber in die Garage rein und so. Und vorbei war immer am Tisch wieder abputzt und dann sind wieder alle hingekommen. Jetzt dieses Jahr sind wir aber vorbereitet. Etwa 12 so Aufziehzelter. Die kannst du eben dann aufziehen und auch in den Kurven rein eine Art aufstellen. Du bringst unter so einem Zelt etwa 2-3 Festbänke. Wahrscheinlich stellen wir es sogar von Anfang an auf, weil dann ist es gerade auch noch ein bisschen Sonnenschutz, wenn die Sonne scheint. Und falls es regnet, gibt es auch noch ein bisschen Atmosphäre.
0: Wir wünschen ganz ein gutes Gelingen, ein tolles Fest in Rüti, im Kanton St. Gallen, muss man natürlich noch sagen, für die, die weiss ich, woher den Wind vorbeikommen. Danke vielmals, dass du auch vorbeikommen bist und alles Gute weiterhin mit der Partyhilfe.
2: Danke dir und liebe Hörerinnen und Hörer von Radio Melodie, bleiben dem Sender treu und kommen vorbei am 21. August als Alpsteinstrassenfest auf Rüti, St. Gallen.
0: Danke. Und jetzt gibt es ganz, ganz viel Liebe. Grande Amore, da ist Liane, die ebenfalls am 21. August in Rüti ist.

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unverkennbar die Verspänkler sind das gsi. Die, wo als Schweizer wahrscheinlich das grösste Publikum haben, nur nicht in der Schweiz, sondern in Österreich und in Deutschland, machen jetzt die grössten, absolut grössten Festivals, wo sie mitspielen können. Ein kleines Lied ist der Unterschied zu dieser grossen, grossen Fanbase, die sie haben. Wieder ein bisschen kleiner werden und wieder ein bisschen intimer werden. Das sind die Festbänkler mit ihrem neuesten Titel gewesen. Jetzt gibt es einen ganz neuen Song von Vincent Gross und der hat sich zusammentun mit dem Schlagersänger und dem Produzenten Tim Peters und rausgekommen ist «Ich frag für einen Freund». 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

Johnny, Hamburg, ein Hamburger Original, wo ja ganz gern auch Captain auf den entsprechenden Seen und Flüssen rund um Hamburg rum ist. Sein neuester Song heisst «Du bist mein Heimathafen Hamburg», selbstverständlich. Und jetzt geht's wieder ins Österreichisch rein und zwar zu den Grubentalen, die haben ein neues Album. Damals gibt's wieder ein volkstümliches Album und daraus gibt's bereits einen neuen Titel, der heisst «Auf der Vogelwiese». Jetzt geht's ganz oberkreinerartig zu und her. Das sind Grubentaler.

0: Culeros haben wir gehört, den Schlager Oldie mit «Lebe deinen Traum».
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1: Nach einem Ausflug zum Schlagen von der Woche zurück zu der Schlagerwelt mit Neuheiten. Und die nächste, die kommt von der Madeleine Rausch. Ich kleb an dir, heisst ihre ganz neue Titel. Deutscher.

Österreicherin Madeleine Rausch. Ich kleb an dir, heisst ihr ganz neue Titel. Und mit dem sind wir wieder bereits am Schluss von der heutigen Schlagerwelt. Musik aus der Schweiz gibt es jetzt noch zum Schluss. Einfach Ben Teppich. Und ich wünsche ganz eine schöne Zeit. Geniessen und bis zum nächsten Mal. Seid ihr Plus. Tschüss.

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1: Die Themen haben heute Schlagzeilen gemacht. Guten Abend. Der Bundesrat warnt vor Unsicherheiten mit der Kompass-Initiative. Die Initiative fordert, dass Staatsverträge, bei denen Gesetze übernommen werden, bei einer Abstimmung von Volk und Ständen angenommen werden sollen, also auch der Mehrheit der Kantone. Gerichtet ist die Initiative gegen die Verträge mit der EU, die bilateralen drei. Die Initiative verunmögliche so eine Grundsatzdebatte, sagt Bundesrat Beat Jans.
2: Wenn man das neu regelt, dann muss man das breit anschauen, dann muss man das Staatsvertragsreferendum grundsätzlich diskutieren und nicht an diesem Einzelfall bilateralen drei abhandeln, wie das diese Initiative

0: Ladung transportieren. Dementsprechend steigen die Frachtpreise. Die Versorgung der Schweiz bleibt allerdings gewährleistet. Möglicherweise müssen jedoch Reservelager angezapft werden. Dutzende kleine Gletscher in der Schweiz dürften diesen Sommer ganz verschwinden. Das sagt Glaziologe Matthias Huss. Wegen des Hitzesommers fließe zu viel Schmelzwasser ab.
1: Das ist nicht überraschend. Nach diesen sehr langen und starken Hitzewellen, die wir jetzt hatten, seit dem Juni. Dazu ist noch ein schneearmer Winter gekommen. Und wenn die beiden Faktoren zusammenkommen, dann führt das zu extremer Gletscherschmelze.
0: Der Bellatola-Gletscher im Wallis und der Uri-Rotstock-Gletscher in den Urner Alpen sind bereits verschwunden. Dass sie sich wieder erholen und zurückkehren, ist laut Huss unwahrscheinlich. Auch schneereiche Winter würden dafür nicht ausreichen. Die umstrittene US-Einwanderungsbehörde ICE plant die Anschaffung von Elektroschock-Handschuhen. Diese sollten als Deeskalationsgeräte eingesetzt werden, hieß es in einer entsprechenden Mitteilung des Heimatschutzministeriums. Für den Kauf seien 10 bis 20 Millionen US-Dollar eingeplant. Bis Ende März 2027 solle die Anschaffung abgeschlossen sein. Die Handschuhe werden nach Herstellerangaben über einen Tastendruck aktiviert und geben beim Anfassen von Personen Elektroschocks ab. Gastgeber des Eurovision Song Contests im nächsten Jahr wird die bulgarische Stadt Burgas. Die Stadt am Schwarzen Meer setzte sich gegen die bulgarische Hauptstadt Sofia durch, wie die Europäische Rundfunkunion mitteilt. Nach Bulgariens erstem Sieg beim ESC letztes Jahr wird das Musikevent erstmals in Bulgarien stattfinden. Bei Konzerten könnten bis zu 15.000 Zuschauerinnen und Zuschauer dabei sein.
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2: Diese Themen haben heute Schlagzeilen gemacht. Guten Abend.
3: Spitäler, Arztpraxen und Apotheken haben mindestens 350 Millionen Franken Rabatte nicht an Kundinnen und Kunden weitergegeben. Dazu wären sie aber verpflichtet. Dani Glor.
4: Die 350 Millionen Franken sind allein aus dem Jahr 2024. Spitäler, Arztpraxen und Apotheken müssen den Rabatt, den sie von den Pharmafirmen bekommen, eigentlich den Kunden weitergeben. Das schreibt das Gesetz vor. Aufdeckt hat der Skandal die eidgenössische Finanzkontrolle EFK. Das BAG hat eigentlich den Auftrag zu überprüfen, dass die Rabatte weitergegeben werden. Die EFK sagt jetzt aber, dass die Kontrolle nicht funktioniert. Das BAG wird sich und sagt, sie hätten zu wenig Personal, um das zu kontrollieren. 2024 haben Spitäler, Ärztinnen und Apotheker fast 750 Millionen Franken

0: Stunden schreibt 20 Minuten. Die offizielle Identifizierung der Überreste steht noch aus.
1: Wegen der anhaltenden Hitze schmelzen die Gletscher in der Schweiz außergewöhnlich schnell. Das sagt Glaziologe Matthias Huss. Er rechnet damit, dass diesen Sommer Dutzende kleine Gletscher komplett verschwinden. Mit dem aktuellen Klima sei es unrealistisch, dass sich die Gletscher erholen, so Huss.
2: Dafür brauchen wir aber nicht nur ein paar schneereiche Winter, wir brauchen eine deutliche Abkühlung. Und die Abkühlung, die müsste 2 bis 3 Grad gegenüber einem Normalwert von jetzt betragen. Momentan in diesem Sommer liegen wir mehrere Grad über dem Normalwert.
1: Verschiedene Gletscher, darunter der Bellatola-Gletscher im Wallis und der Uri-Rotstock-Gletscher in den Urner Alpen, sind bereits verschwunden. Die Weltgesundheitsorganisation schlägt wegen des Ebola-Ausbruchs in Kongo-Kinshasa Alarm. Die Epidemie breitet sich mit Rekordgeschwindigkeit aus und drohe zum tödlichsten Ausbruch überhaupt zu werden. Laut den jüngsten WHO-Angaben gibt es bislang mehr als 2000 bestätigte Todesfälle. Die Sterblichkeit liegt bei rund 45%. Problematisch sei, dass zu wenige Kontaktpersonen von infizierten Personen gefunden werden. Aktuell wird daran gearbeitet, eine Impfung oder eine Therapie zu entwickeln. Ein Lottospieler in den USA hat einen rund 903 Millionen Euro schweren Lotto-Jackpot geknackt. Es sei der größte Jackpot in diesem Jahr und der 8. in der Geschichte der Lotterie, wie die Lotterie Powerball mitteilte. Nach Angaben der Illinois Lottery wurde er an einer Tankstelle im Ort Quincy verkauft.
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0: Wir haben heute Schlagzeilen gemacht. Guten Abend. Der Bundesrat warnt vor Unsicherheiten mit der Kompass-Initiative. Die Initiative fordert, dass Staatsverträge, bei denen Gesetze übernommen werden, bei einer Abstimmung von Volk und Ständen angenommen werden sollen, also auch der Mehrheit der Kantone. Gerichtet ist die Initiative gegen die Verträge mit der EU, die bilateralen drei. Die Initiative verunmögliche so eine Grundsatzdebatte, sagt Bundesrat Beat Jans.
1: Wenn man das neu regelt, dann muss man das breit anschauen, dann muss man das Staatsvertragsreferendum grundsätzlich diskutieren und nicht an diesem Einzelfall bilateralen drei abhandeln, wie das diese Initiative macht.
0: Die Initiative geht nun ins Parlament. Das extreme Niedrigwasser am Rhein lässt die Transportkosten für Treibstoffe in die Schweiz massiv in die Höhe steigen. Aktuell kostet der Transport von Rotterdam nach Basel rund 240 Franken pro Tonne. Normalerweise sind es 22 bis 28 Franken, sagt TCS-Sprecher Marco Wölfli. Aufgrund des geringen Wasserpegels können Frachtschiffe nur einen Bruchteil ihrer vorgesehenen Beladung transportieren. Dementsprechend steigen die Frachtpreise. Die Versorgung der Schweiz bleibt allerdings gewährleistet. Möglicherweise müssen jedoch Reservelager angezapft werden. Dutzende kleine Gletscher in der Schweiz dürften diesen Sommer ganz verschwinden. Das sagt Glaziologe Matthias Huss. Wegen des Hitzesommers fließe zu viel Schmelzwasser ab.
2: Das ist nicht überraschend. Nach den sehr langen und starken Hitzewellen, die wir jetzt hatten, seit dem Juni. Dazu ist noch ein schneearmer Winter gekommen. Und wenn die beiden Faktoren zusammenkommen, dann führt das zu extremer Gletscherschmelze.
0: Der Bellatola-Gletscher im Wallis und der Uri-Rotstock-Gletscher in den Urner Alpen sind bereits verschwunden. Dass sie sich wieder erholen und zurückkehren, ist laut Huss unwahrscheinlich. Auch schneereiche Winter würden dafür nicht ausreichen. Die umstrittene US-Einwanderungsbehörde ICE plant die Anschaffung von Elektroschockhandschuhen. Diese sollten als Deeskalationsgeräte eingesetzt werden, hieß es in einer entsprechenden Mitteilung des Heimatschutzministeriums. Für den Kauf seien 10 bis 20 Millionen US-Dollar eingeplant. Bis Ende März 2027 solle die Anschaffung abgeschlossen sein. Die Handschuhe werden nach Herstellerangaben über einen Tastendruck aktiviert und geben beim Anfassen von Personen Elektroschocks ab. Gastgeber des Eurovision Song Contests im nächsten Jahr wird die bulgarische Stadt Burgas. Die Stadt am Schwarzen Meer setzte sich gegen die bulgarische Hauptstadt Sofia durch, wie die Europäische Rundfunkunion mitteilt. Nach Bulgariens erstem Sieg beim ESC letztes Jahr wird das Musikevent erstmals in Bulgarien stattfinden. Bei Konzerten könnten bis zu 15.000 Zuschauerinnen und Zuschauer dabei sein.
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2: Diese Themen haben heute Schlagzeilen gemacht. Guten Abend.
3: Spitäler, Arztpraxen und Apotheken haben mindestens 350 Millionen Franken Rabatte nicht an Kundinnen und Kunden weitergegeben. Dazu wären sie aber verpflichtet. Dani Glor.
4: Die 350 Millionen Franken sind allein aus dem Jahr 2024. Spitäler, Arztpraxen und Apotheken müssen den Rabatt, den sie von den Pharmafirmen bekommen, eigentlich den Kunden weitergeben. Das schreibt das Gesetz vor. Aufdeckt hat der Skandal die eidgenössische Finanzkontrolle EFK. Das BAG hätte eigentlich den Auftrag zu überprüfen, dass die Rabatte weitergegeben werden. Die EFK sagt jetzt aber, dass die Kontrolle nicht funktioniert. Das BAG wehrt sich und sagt, sie hätten zu wenig Personal, um das zu kontrollieren. 2024 haben Spitäler, Ärztinnen und Apotheker fast 750 Millionen Franken Rabatt auf Medikamente bekommen. Bei gut der Hälfte geht die EFK davon aus, dass die Rabatte nicht weitergegeben worden sind.
3: 34 Jahre nach ihrem Verschwinden in den Schweizer Alpen könnten zwei belgische Wanderer gefunden worden sein. Auf dem Triftgletscher im Wallis sind menschliche Überreste entdeckt worden, bei denen es sich möglicherweise um zwei seit 1992 vermisste Belgier handelt. In der Nähe wurden auch Ausweispapiere gefunden, schreibt 20 Minuten. Die offizielle Identifizierung der Überreste steht noch aus.
5: Wegen der anhaltenden Hitze schmelzen die Gletscher in der Schweiz außergewöhnlich schnell. Das sagt Glaziologe Matthias Huss. Er rechnet damit, dass diesen Sommer Dutzende kleine Gletscher komplett verschwinden. Mit dem aktuellen Klima sei es unrealistisch, dass sich die Gletscher erholen, so Huss.
6: Dafür brauchen wir aber nicht nur ein paar schneereiche Winter. Wir brauchen eine deutliche Abkühlung. Und die Abkühlung, die müsste 2 bis 3 Grad gegenüber einem Normalwert von jetzt betragen. Momentan in diesem Sommer liegen wir mehrere Grad über dem Normalwert.
5: Verschiedene Gletscher, darunter der Bellatola-Gletscher im Wallis und der Uri-Rotstock-Gletscher in den Urner Alpen, sind bereits verschwunden. Die Weltgesundheitsorganisation schlägt wegen des Ebola-Ausbruchs in Kongo-Kinshasa Alarm. Die Epidemie breite sich mit Rekordgeschwindigkeit aus und drohe zum tödlichsten Ausbruch überhaupt zu werden. Laut den jüngsten WHO-Angaben gibt es bislang mehr als 2000 bestätigte Todesfälle. Die Sterblichkeit liegt bei rund 45%. Problematisch sei, dass zu wenige Kontaktpersonen von infizierten Personen gefunden werden. Aktuell wird daran gearbeitet, eine Impfung oder eine Therapie zu entwickeln. Ein Lottospieler in den USA hat einen rund 903 Millionen Euro schweren Lotto-Jackpot geknackt.

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